Ja, herzlich willkommen, liebe Hörerinnen und Hörer, zu einer neuen Ausgabe vom Schlagerkarussell hier bei der Deutschen Stimme auf Radio 5 EBI. In den kommenden 60 Minuten möchte ich Sie gern mit einer bunten Mischung aus beliebten Schlagern, gefühlvollen Balladen und beschwingten Melodien durch den Nachmittag begleiten. Und ich sage wie immer ganz, ganz lieben Dank, weil Sie wieder bei mir sind.

Ja, Karel Gott und Darina singen von Fang das Licht. Und ich möchte Ihnen gern sagen, der Schlager der Woche ist wieder up and running. Und falls Sie mit abstimmen möchten, rufen Sie mich gern an. 8211 7066 ist die Nummer. Und hier sind die drei Vorschläge. Es sind drei Künstlerinnen, die ich diese Woche in das Rennen schicken möchte. Mein Vorschlag Nummer 1 ist das Lied Noch nie war mein Herz dabei, gesungen von Mireille Mathieu.

0: Ja, liebe Freunde, der heutige Tag hat zwei völlig unterschiedliche Facetten. Heute ist zum Beispiel der internationale Paniktag. Ein Tag, der dazu aufruft, innezuhalten, durchzuatmen und sich dem Thema Stressabbau zu widmen. Es ist ein kurioser Aktionstag, der uns daran erinnern soll, nicht bei jeder Kleinigkeit gleich in Hektik zu verfallen. Also, falls der Kaffee heute Morgen verschüttet wurde, die Brille verschwunden ist, das iPad oder Handy mal wieder spinnt, tief durchatmen. Meistens ist alles halb so schlimm. Und damit es gar nicht als hektisch wird, bleiben wir entspannt und genießen gemeinsam die nächsten Minuten mit lustiger Musik.
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Ja, liebe Freunde, ich würde sagen, wir springen runter von dem sinkenden Schiff, denn heute ist auch der Gönn-dir-was-Tag. Ein inoffizieller Feiertag, der dazu ermutigt, sich mal was zu leisten. Ein schöner Anlass, sich selbst mal was Gutes zu tun, ganz ohne schlechtes Gewissen. Ob ein leckeres Stück Kuchen, eine kleine Auszeit, der Lieblingssong auf voller Lautstärke oder einfach ein paar Minuten nur für sich alleine. Heute darf man sich ruhig etwas gönnen. Also nutzen Sie die Gelegenheit und machen Sie sich den Tag ein kleines bisschen schöner und ich liefere Ihnen den passenden Schlager dazu. Hier ist für Sie No Risk, No Fun mit Judy Weiss.

Liebe Freunde, kurz spiele ich Ihnen noch einmal die drei Vorschläge für den Schlager der Woche vor. Online lag am Ende Christine Stark vorn. Und jetzt schauen wir doch mal, wer gewinnen wird, wenn Sie am Radio sich nun einmischen. Ein Anruf kam schon rein und ich spiele Ihnen schnell noch mal die drei Vorschläge vor. Und natürlich sage ich danke für den Anruf. Mireille Mathieu singt, noch nie war mein Herz dabei, und das ist der Vorschlag Nummer 1.

0: liebe Freunde, die Idee von gönn dir was, wie zum Beispiel ein Stück Kuchen, hat mich auf eine Idee gebracht. Ich dachte, ich versüße Ihnen den Nachmittag heute mal mit einer kleinen Kurzgeschichte. Sie heißt Der Duft von Apfelkuchen und ich hoffe, sie wird Ihnen gefallen. Als Anna an diesem Morgen die Haustür öffnete, lag ein besonderer Duft in der Luft. Es war einer dieser frühen Herbsttage, an denen die Sonne noch warm genug schien, um die Bank vor dem Haus zu erwärmen. Die Blätter der Kastanie am Gartenzaun hatten sich bereits gelb gefärbt und tanzten langsam im Wind. Anna blieb einen Moment stehen und atmete tief ein. Irgendwo in der Nachbarschaft wurde Apfelkuchen gebacken. Sie musste sofort lächeln. Genau so hat es früher bei meiner Mutter gerochen, sagte sie leise zu sich selbst. Sie war inzwischen 78 Jahre alt. Vieles hatte sich verändert. Die Kinder waren längst aus dem Haus, die Enkel wohnen in verschiedenen Städten und manche Freunde konnte sie nur noch auf alten Fotografien besuchen. Doch Erinnerungen hatten eine besondere Kraft. Sie brauchten oft nur einen kleinen Anstoß, einen Duft, ein Lied oder ein vertrautes Geräusch. Langsam ging Anna zurück in die Küche und setzte Wasser für ihren Tee auf. Während sie wartete, dachte sie an die Sonntage ihrer Kindheit. Damals war das Leben einfacher gewesen. Zumindest kam es ihr heute so vor. Ihr Vater hatte am Morgen die Zeitung gelesen, während ihre Mutter in der Küche beschäftigt war. Aus dem Radio erklangen Melodien, die heute als alte Schlager galten. Und immer wieder zog der Duft von frisch gebackenem Kuchen durch das ganze Haus. Die Familie hatte nicht viel Geld gehabt. Aber es gab Zeit füreinander. Anna erinnerte sich daran, wie sie als kleines Mädchen mit ihrem Bruder im Garten gespielt hatte. Sie hatten aus alten Holzkisten Schiffe gebaut und sich vorgestellt, ferne Länder zu entdecken. Oft waren sie erst nach Hause gekommen, wenn ihre Mutter sie zum Essen rief. »Wo bleibt ihr denn? Der Kuchen wird kalt«, hatte sie dann gerufen. Anna musste lachen, als sie daran dachte. Der Teekessel begann zu pfeifen. Sie goss das Wasser auf und setzte sich ans Fenster. Von dort konnte sie die Straße beobachten. Auf der anderen Seite schob eine junge Frau einen Kinderwagen vor sich her. Ein kleiner Junge hüpfte neben ihr auf dem Gehweg entlang und sammelte Kastanien. Für einen Augenblick schien es, als würden Vergangenheit und Gegenwart sich begegnen. Der Junge hielt plötzlich eine besonders große Kastanie hoch und rief begeistert etwas, das Anna durch die geschlossene Scheibe nicht verstehen konnte. Aber sie konnte sein Lächeln sehen. Und das genügte. Sie dachte daran, wie oft Menschen glauben, die schönsten Zeiten liegen hinter ihnen. Natürlich vermisste auch Anna vieles. Manche Menschen fehlen ihr jeden Tag. Manche Orte existieren nicht mehr. Und doch hatte das Leben ihr etwas Wichtiges beigebracht. Jede Zeit besitzt ihre eigenen kleinen Wunder. Früher waren es Abenteuer im Garten gewesen, später die Geburt ihrer Kinder, dann die ersten Enkelkinder. Heute waren es vielleicht ruhigere Momente. Eine Tasse Tee, ein freundliches Gespräch oder der Duft vom Apfelkuchen an einem Herbstmorgen. Gerade als sie diese Gedanken hatte, klingelte es an der Tür. Neugierig stand sie auf und öffnete. Davor stand ihre Nachbarin Frau Becker mit einem Teller in der Hand. »Guten Morgen, Anna«, sagte sie lächelnd. »Ich habe Apfelkuchen gebacken und dachte, ich bringe Ihnen ein Stück vorbei.« Anna schaute überrascht auf den Teller. »Dann kam der wunderbare Duft also von Ihnen?« Beide Frauen lachten. »Natürlich«, sagte Frau Becker, »und allein essen macht doch keinen Spaß.« Wenig später saßen sie gemeinsam in der Küche. Der Kuchen schmeckte genauso gut, wie er roch. Sie erzählten sich Geschichten aus früheren Zeiten, sprachen über ihre Familien und lachten über alte Erinnerungen. Als die Sonne langsam tiefer sank, bemerkte Anna etwas. Der Tag hatte nichts Außergewöhnliches enthalten. Keine großen Ereignisse, keine spektakulären Überraschungen. Und doch war er schön gewesen. Vielleicht, dachte sie, besteht Glück gar nicht aus großen Momenten. Vielleicht besteht es aus vielen kleinen Augenblicken, die zusammen ein gutes Leben ergeben. Aus einem freundlichen Besuch, aus einer Erinnerung, aus einem Lächeln. Und manchmal einfach aus dem Duft von frischem Apfel. Apfelkuchen.
1: Ja, und ich habe ein ganz wunderbar passendes Lied zu der Geschichte gefunden. Hier ist wie sie das Lied Kaffee und Apfelkuchen, gesungen von Mary Rose.

0: Ja, und damit geht ein Gruß hinaus an dich, lieber Peter Wandke, denn du hattest dir diesen Titel gewünscht. Liebe Freunde, wir haben etwas Bewegung in puncto Veranstaltungen bekommen. Erst einmal möchte ich Sie erinnern, dass Sie am Sonntag gar nicht darüber nachdenken brauchen, was es zum Mittagessen geben könnte. Chefkoch Arno Ekle kocht für Sie im Donauschwabenclub und Sie sind herzlich willkommen. Ab 12 Uhr können Sie dabei sein und bei netter Musik von den Capricorns und gutem Essen einen schönen Nachmittag genießen. Falls Sie sich anmelden möchten, rufen Sie bitte Theresa Marschall an. Ihre Nummer ist 0419807197 oder Renate Kraus. Ihre Nummer ist 0403767148. Ja, und der Deutsche Club im Brooklyn Park überrascht uns mit einem fantastischen Angebot. 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

Ich würde es wieder tun, heißt die erste Ballade, die der Balladenladen heute im Angebot hat. Das Lied erschien 1981 auf dem Album Willkommen in meinem Leben. In dem Lied blickt der Sänger auf sein Leben zurück, auf Erfolge, Fehler, Enttäuschungen, verlorene Freundschaften, gescheiterte Beziehungen und falsche Entscheidungen. Trotzdem lautet aber seine Botschaft immer wieder: Ich würde es wieder tun. Eine Ballade, gesungen von Udo Jürgens.

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1: Odo Jürgens, liebe Freunde, er war einfach der König der Balladen. Und es gibt eine Verbindung zwischen den beiden heutigen Balladen. Das Lied Illusionen erschien 1969 und wurde von Alexandra getextet. Und die Musik stammt von keinem anderen als, richtig, Udo Jürgens. Das Lied gehört zu den letzten Aufnahmen ihrer Karriere, denn Alexandra starb noch im selben Jahr bei einem Autounfall im Alter von nur 27 Jahren. Hier ist für sie die wunderschöne Ballade Illusionen.

Jetzt habe ich noch ein schönes Lied von Andy Borg für Sie auf Lager. Er träumt von roten Rosen, roten Lippen, roten Wein. Naja, und ich denke mal, träum weiter, lieber Andy.

Liebe Freunde, der Schlager der Woche steht fest. Hör auf. Der Schlager der Woche steht fest. Und sie haben tatsächlich das Blatt gewendet. Gewonnen hat Mireille Mathieu mit dem Lied »Nie war mein Herz dabei«. Und bevor ich das Lied jetzt gern für Sie spiele, muss ich mich aber leider auch schon wieder von Ihnen verabschieden. Am Sonntag um 10 Uhr wartet Dieter hier auf Sie im Studio mit dem Sonntagsmagazin. Und ich hoffe, das heutige Programm hat Ihnen gefallen und Sie werden nächsten Donnerstag wieder bei mir sein. Und bis dahin sage ich ganz lieb Tschüss, bleiben Sie gesund und uns dem Team der Deutschen Stimme treu. Bye bye, eure Sabine, und jetzt ganz viel Vergnügen mit Mireille Mathieu und dem Lied »Nie war mein Herz dabei«.

Hello and welcome to Radio Austria 4 on 5EBI FM 103.1. Herzlich willkommen bei Radio Österreich 4. Ich bin Margareta Luca und werde die nächste Stunde mit Ihnen verbringen. Wie immer bei unserer Sendung ist Musik Trumpf und los geht's mit die Aushalter aus dem Zillertal und dem Titel Zillertaler Reggae.

Ja, das war ein schwungvoller Anfang und wir gehen gleich weiter mit Musik. Wir gehen diesmal nach Südtirol mit die Kastelruther Spatzen und die singen und spielen für uns Leben und Leben lassen.

Ja, und meine heutigen Beiträge beziehen sich auf ein Wunderwerk der Natur, welches der menschliche Körper ist. Ich kann natürlich nicht über alles sprechen, aber ich habe verschiedene Themen wie die Augen, das Gehirn, das Herz, die Verdauung, die Hände habe ich ausgesucht. Und vielleicht mehr, wenn ich noch Zeit habe. Fangen wir gleich mit den Augen an. Das Sehen gilt als das wichtigste Sinn, gefolgt vom Hören, Tasten, Schmecken und Riechen. Sehen ist eine zentrale Sinneswahrnehmung und das Auge ein faszinierendes Organ. Damit wir bewusst sehen, laufen unzählige Prozesse zwischen Auge und Gehirn ab. Etwa 80% der Informationen über die Außenwelt nehmen wir über die Augen auf. Auch darum ist der Blickkontakt ein unverzichtbarer Bestandteil der zwischenmenschlichen Kommunikation. Auge und Gehirn sind über die Sehnerven und die Sehbahn in einem komplizierten Verarbeitungs- und Rückkoppelungsprozess miteinander verbunden. Das Auge wandelt ständig Lichtstrahlen in Nervensignale für das Gehirn um, wobei Millionen von Sinneszellen beteiligt sind. Hier nun einige erstaunliche Augenfakten. Das Gehirn ist das einzige Organ in unserem Körper, das komplexer ist als das Auge. Es gibt über 1 Million Nerven, die jedes Auge mit dem Gehirn verbinden. Die Vorderseite des Auges, die Hornhaut, ist der einzige Teil des Körpers, der keine Blutgefäße hat und der seinen Sauerstoff direkt aus der Luft erhält, nicht aus der Lunge. Die Augen heilen schnell. Es dauert nur etwa 48 Stunden, bis ein kleiner Hornhautkratzer verheilt ist. Die Iris, das ist der farbige Teil des Auges, hat 256 verschiedene Merkmale, während Fingerabdrücke nur 40 haben. Das Auge zieht sich in weniger als einer Hundertstelsekunde zusammen und ist der am schnellsten kontrahierende Muskel im Körper. Das rote Auge, das in der Blitzfotografie zu sehen ist, ist darauf zurückzuführen, dass die Netzhaut dicht mit Blutgefäßen gefüllt ist. Unsere Augen sind eindeutig erstaunlich. Du bekommst nur ein Augenpaar, also solltest du alles in deiner Macht Stehende tun, damit deine Augen stark und gesund bleiben.

Ja, das war die fantastische Gruppe Ös, die Dritten aus der Schweiz, mit dem Titel »Die Berge, die sind mein Zuhause«. Und wir gehen gleich weiter mit »Die Klostertaler« und dem Titel »Das ganze Leben ist ein Schlager«.

Das Gehirn ist ein sehr komplexer Teil des Körpers. Es hat die Fähigkeit, eine große Menge an Informationen zu senden und zu empfangen. Aus diesem Grund gibt es immer noch viele Geheimnisse über das menschliche Gehirn. Hier sind einige kurze Fakten. Das menschliche Gehirn fungiert als das Kontrollzentrum des Körpers. Es enthält etwa 86 Milliarden Neuronen und hat damit ungefähr die gleiche Anzahl wie die der Sterne in unserer Milchstraße. Bei der Geburt wiegt das Gehirn etwa 350 bis 400 Gramm und wächst dann schnell. Ein zweijähriges Baby hat ein bis zu 80% ausgewachsenes Gehirn. Es wird weiter wachsen und erst im Alter von etwa 25 Jahren erreicht das menschliche Gehirn die volle Reife und wiegt ca. 3 Pfund in etwa 1300 bis 1400 Gramm. Das menschliche Gehirn ist das größte Gehirn aller Wirbeltiere im Verhältnis zur Körpergröße. Das menschliche Gehirn entwickelt sich weiter, bis sie Ende 40 sind. Es ist das einzige Organ im menschlichen Körper, das sich so lange entwickelt. Es sieht auch mehr Veränderungen als jedes andere Organ. In der Lebensmitte beginnt das Gehirn zu schrumpfen. Im Gehirn spielt die Größe jedoch keine Rolle. Es gibt keine Beweise dafür, dass ein größeres Gehirn klüger ist als ein kleineres. Es wird mit 20% des Sauerstoff- und Energiegehalts des Körpers betrieben und erzeugt so viel Strom, dass eine 15 bis 25 Watt Glühbirne mit Strom versorgt werden könnte. Das Gehirn besteht aus mindestens 60% Fett und ist das dickste Organ im Körper. Es arbeitet mit einer Geschwindigkeit bis zu 350 Miles per Hour und hat praktisch unbegrenzte Speicherkapazität. Im Jahr 2005 veröffentlichte die National Science Foundation einen Artikel über die Forschung über menschliche Gedanken pro Tag. Der Durchschnittsmensch hat etwa 12.000 bis 60.000 Gedanken pro Tag. Davon sind 95% genau die gleichen, sich wiederholenden Gedanken wie am Vortag. Und etwa 80% sind negativ. Das ist eine interessante Statistik und bin mir sicher, jeder, der das hört, wird mal kurz darüber nachdenken. Körper und Gehirn brauchen Ruhe, um richtig zu funktionieren. Urteilsvermögen, Gedächtnis und Reaktionszeit können beeinträchtigt werden, wenn jemand nicht genug Schlaf hat. Dies liegt an der Tatsache, dass Schlafentzug Gehirnzellen abtötet. Die Komplexität des Gehirns ist schwer zu verstehen, selbst für Ärzte und Wissenschaftler.

Ja, und das war Gabi Albrecht mit dem Titel »Bis wir uns wiedersehen«. Und weiter geht's mit die Backerbuben aus der Steiermark und dem Titel »Meine schönste Sinfonie«.

Das Herz ist ein muskulöses Organ von der Größe der Faust, das Blut durch den Körper pumpt. Es schlägt etwa 100.000 Mal am Tag und zirkuliert täglich etwa 7.500 Liter Blut. Nährstoffe, Hormone, Wasser und Sauerstoff bewegen sich in unserem Körper über den Blutkreislauf. Wenn alle Blutgefäße, Arterien, Venen, Kapillaren des Körpers von Ende zu Ende ausgelegt würden, würden sie sich etwa 96.560 Kilometer erstrecken. Das Herz wiegt zwischen 300 und 450 Gramm. Das ausgeprägte Bum-Bum-Geräusch ist nicht die Muskelkontraktion, es ist das Klatschen der sich öffnenden und schließenden Herzklappen. Die rechte Seite pumpt Blut in die Lunge, um Sauerstoff aufzunehmen, während die linke Seite das sauerstoffreiche Blut empfängt und es zum Rest des Körpers pumpt. Schon unsere Urahnen wussten um die Bedeutung des Herzens. Es war für uns schon immer mehr als nur ein Muskel aus Fleisch und Blut. Rund um das Herz ranken sich unzählige Mythen und Legenden. Das Herz wurde in unserer Kultur einerseits zum Sitz der Seele und andererseits zum Symbol der Liebe. Kein Wunder, dass unsere Sprache voll ist von Ausdrücken, die sich aufs Herz beziehen. Es gilt als Ideal, seinem Herzen zu folgen. Dagegen ist sein Herz auf der Zunge zu tragen nicht immer positiv. Wir grüßen herzlich, sind herzlos oder haben ein weiches Herz. Das Herz kann uns brechen, etwas schnürt uns das Herz zusammen oder lässt unser Herz bis zum Hals schlagen. Tatsache jedenfalls ist, wahre Freude kommt aus dem Herzen und strahlt aus den Augen.

Ja, das war der Wiener Norbert Schneider mit dem Titel Eure i Heut auf die. 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Und wir gehen weiter mit einem wunderschönen Chor aus Kärnten. Gesungen von den Kärntner aus Maria Würth und dem Titel In Gedanken bin ich bei dir. Ja.

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2: 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Wir gehen weiter mit Musik bei Angela Neubauer und dem Titel Lieb mich, küss mich.

Wir essen, unser Verdauungssystem regelt den Rest. Das Verdauungssystem im weitesten Sinn umfasst Mund, Speiseröhre, Magen, Dünndarm mit Leber, Gallenblase und Bauchspeicheldrüse sowie Dickdarm, Enddarm und After. Wer sein Essen nicht hastig herunterschlingt, sondern ausgiebig kaut, leistet gute Vorarbeit für den Verdauungsprozess. Denn Magen und Darm können die Nahrung so leichter und schneller verarbeiten. Das Sprichwort gut gekaut ist halb verdaut, hat schon seine Richtigkeit. Langsames und gründliches Kauen hat noch einen Vorteil. Wir werden schneller satt, denn das Hungergefühl entsteht im Gehirn. Normalerweise dauert es bis zu 4 Stunden, bis der Speisebrei den Magen passiert hat, bei einer Extraportion Fett sogar noch länger. Bis die Verdauung vollständig abgeschlossen ist und die unverwertbaren Reste über den Stuhlgang entsorgt werden, können problemlos bis zu 100 Stunden vergehen. Das sind gute 4 Tage. Der Magen-Darm-Trakt hat eine massive Gesamtoberfläche von etwa 30 bis 40 Quadratmetern und ist eine essentielle Schaltzentrale für das Immunsystem und das Nervensystem. Die Bakterien und Mikroorganismen, die im Darm leben, sind für jeden Einzelnen völlig einzigartig. Es gibt 10-mal so viele mikrobielle Zellen im menschlichen Darm als im gesamten menschlichen Körper. Insgesamt über 100 Billionen Mikroben, die bis zu 5000 verschiedene Arten repräsentieren und etwa 2 Kilogramm wiegen. Wie mittlerweile in mehreren Studien herausgefunden wurde, beeinflussen Bakterien in unserem Darm nicht nur unsere körperliche Gesundheit, sondern auch unseren Gemütszustand. Die Darm-Gehirn-Achse ist die biochemische Signalisierung, die zwischen dem Magen-Darm-Trakt und dem zentralen Nervensystem stattfindet. Unser Darm kann über sein komplexes Nervensystem mit unserem Gehirn Kontakt aufnehmen und auf diese Weise Emotionen und Gefühle steuern. Die Ernährung scheint der stärkste Einfluss des Darmmikrobioms zu sein. Wichtig ist eine abwechslungsreiche Ernährung, die reich an Pflanzen, Gemüse und Obst ist. Vermeiden Sie ultraverarbeitete Lebensmittel. UPFs sind Fertiggerichte, wie man sie häufig in Supermärkten findet. Diese werden mit billigen industriellen Inhaltsstoffen, kosmetischen Zusatzstoffen und schweren Verarbeitungstechniken hergestellt, die sie langlebig, hypergeschmackvoll und leicht zu Überkonsumierung machen.

Das waren die Imbacher aus dem Pinzgau mit dem Titel »Die schönste Zeit im Leben«. Und weiter geht's mit die Ladina und dem Titel »Vico Toriani Medley«.

Liebe Zuhörer, ich muss mich entschuldigen, ich habe den falschen Titel angesagt. Das Musikstück, das wir gerade gehört haben, stammt von die Musiburben und dem Titel Kevins Walzertraum. Und ich habe den letzten Beitrag von unserem wunderbaren Körper und schließe ab mit den Händen. Unsere Hände sind ein wahres Wunder. Es ist leicht, sie als selbstverständlich zu betrachten. Aber die Anatomie der menschlichen Hand ist eine komplexe und außergewöhnliche Leistung der biologischen Konstruktion. Es gibt 27 Knochen, 29 Gelenke und mindestens 123 benannte Bänder in der menschlichen Hand. Beide Hände zusammen haben über ein Viertel der Knochen im gesamten Körper, verpackt in einem relativ kleinen Raum. Unsere Hände sind den ganzen Tag beschäftigt. Sie sind zu einer Vielzahl von Aufgaben fähig, darunter berühren, greifen, fühlen, halten, manipulieren und streicheln. Hände verfügen über ein kompliziertes Netzwerk von Gelenken. Vom großen Handgelenk bis zu den winzigen Fingergelenken ermöglicht ihre Flexibilität die unzähligen Bewegungen, die für alles erforderlich sind, vom Texten bis zum Bau eines Hauses.

Was unsere Hände von anderen Tieren unterscheidet, sind unsere beweglichen Daumen. Das bedeutet, dass unsere Daumen und Finger zusammenarbeiten können. Folgend noch einige interessante Fakten. Fingerabdrücke sind ein völlig einzigartiger DNA-Abdruck, der bei jedem einzelnen Menschen anders ist. Kein Mensch auf der Welt hat ähnliche Fingerabdrücke. Fingernägel zeigen unseren Gesundheitszustand an. Sie können auf Probleme wie Mineral- oder Vitaminmangel, Leberprobleme, Schilddrüse oder Anämie hinweisen. Einige Warnzeichen für Mängel könnte es sein, dass sie spröde, blass oder gefleckt sind. Unsere Finger sind sogar empfindlicher als die Augen. Die Fingerspitzen haben eine große Anzahl von Rezeptoren, die für das Senden von Nachrichten an das Gehirn verantwortlich sind. 6% aller Männer und 9,9% aller Frauen sind Linkshänder. Es dauert bis zu 6 Monate, bis ein Fingernagel von der Wurzel bis zur Spitze wächst. Die Vene an ihrem Ringfinger wird Vena Amoris genannt. Sie hat eine direkte Linie mit dem menschlichen Herzen und ist als die Vene der Liebe bekannt. Deshalb tragen wir einen Verlobungsring am Finger der linken Hand.

Ja, das war nun die Ladina mit den Victoriani Medley. Und somit sind wir am Ende unserer Sendung angelangt. Vielen Dank fürs Zuhören und auch Dank an Herbie für die musikalische Umrahmung des Programmes. Die nächste Sendung von Radio Österreich 4 hören Sie kommenden Sonntag um 10.30 Uhr. Ich bin Margarete Lucker. Tschüss und seid nett zueinander.